0: Efem, yine sürmek, yevmek.
1: Erasmus Widman, Paris, Katerume Collegium der Psychoransemble, dirijor Fritz Neumeier.